Das Warten hat ein Ende. 15 Jahre lang mussten wir uns gedulden. Jetzt gibt's endlich wieder neue Musik von Social Distortion. Und weil es noch etwas hin ist, bis die kalifornischen Punkrock-Ikonen live auf große Sommertour kommen, hörst du sie jetzt in der Star FM Playlist mit Born to Kill.

Nachdem ihr Hit Gives You Hell mittlerweile fast 20 Jahre alt ist, gibt's von The All-American Rejects wieder was Neues. Sandbox heißt ihr neues Album, mit dem sie in diesem Sommer auch live nach Deutschland kommen. Wir haben sie jetzt schon für dich in der Star FM Playlist. The All-American Rejects mit King Kong.

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Letztes Jahr verpasste uns die englische Band Leap mit Sinkin' Feeling und Exit Signs gleich zwei Mega-Ohrwürmer. Ihr Sound ist frisch, eigenständig und mit riesigem Wiederhören-Wollen-Effekt. Jetzt geht's für dich auf der Star FM Playlist Leap mit Energies. 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

0: So, Bewerbungen als Co-Moderator kannst du gerne an mich schicken, chris@staffm.de, weil ich bin auf der Suche nach neuen Kollegen.
1: Denn so, einer nur.
0: Meine Kollegen hier, ich habe gerade hier die Mischung aus meine Hose ist nass und jemand, der überhaupt gar nicht da ist. Von daher bräuchte ich jetzt mal irgendwie, damit ich die ganze Sache nicht alleine mache.
1: Ich kann ja mit nasser Hose auch arbeiten, das ist kein Problem für mich.
0: Die Frage ist, und ich scheue eigentlich die Antwort, warum ist denn deine Hose nass? Ich meine, du bist erst, was bist du? 14 oder sowas? Oder ist da?
1: Ich bin ohne meine Gummistiefel in die Pfütze gesprungen.
0: Ja, das glaub ich so.
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0: Ja, im Moment ohne Wolfi. Der ist noch nicht da. Der reagiert hier nicht auf Anrufe.
1: Ob der Mann verschlafen hat?
0: Ob der Mann verschlafen hat. Hm. Ob er vielleicht irgendwo mit seiner Freundin eng umschlungen in seinem Bett liegt. Hm. Ja, und irgendwie.
1: Noch Schmusezeit hat.
0: Ja, mit dem Hund noch. Ein bisschen,
1: und die Katzen da drauf?
0: Bisschen Petting macht oder sowas. Man weiß es nicht genau. Ja, aber es ist wie es ist. Er ist nicht da. Und übrigens mit. Wo du gerade das gesagt hast, ohne Gummistiefel in Pfützen springen. Ey, hast du auch ab und zu nochmal diese übelste Verlangen,
1: auf jeden Fall,
0: in Pfützen zu springen?
1: Ja.
0: Mann, Alter, könnte ich das gerne machen.
1: Und dann denke ich mir, ich gehe jetzt zur Arbeit, ich kann nicht mit Matsch überströmt dahin kommen, also mache ich es dann meistens nicht. Aber ich denke da oft dran.
0: Und letztens war ein Nachbarskind, 3 Jahre oder sowas, die hatte so einen kompletten, bei uns würde man jetzt sagen, Matschhose, so eine Anglerhose angehabt. Und die ist in den Pfützen rumgesprungen und dachte mir so, Alter, wenn du wüsstest, du lebst in der Prime deines Lebens gerade.
1: Nutz es aus, diese
0: Nutz
1: Zeit.
0: Nutz es aus. Du hörst auf von Mixing Rock, du hörst den Breakfast Club. Und wir warten jetzt darauf, dass...
1: Ob er sich noch erbarmt.
0: Ob er sich noch erbarmt. Falls du Wolfis Nummer hast, klinge ihn nochmal an. Ruf sie nochmal an und sag, du pass mal auf, mein Freund. So geht das jetzt nicht. Okay? Ansonsten, falls du Wolfis Nummer nicht hast, aber haben willst, schickst du mir eine WhatsApp-Sprachnachricht 0800 03 03 666. Ich hau heute Nummern raus.
1: Du bist ein Kollegenschwein.

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0: Sheepdogs, keep out of the storm, hier bei Star für Maxim Rock. Könnte man eigentlich zu Flora auch sagen mit ihrer nassen Hose. Bleib einfach raus aus dem ganzen Geklüngel und Gedüngel und Gemüngel.
1: Sind dir keine anderen Worte eingefallen?
0: Nee, weil ich musste die Zeit gerade überbrücken, weil ich noch einen Ton gesucht habe.
1: Ja.
0: Wir müssen heute noch ein bisschen in Verhandlungen treten, wir beiden Zuckermäuse.
1: Wir beiden?
0: Ja, weil eigentlich hat sich Wolfi ja für morgen freigenommen.
1: Ja.
0: Ja,
1: aber also jetzt hat er scheinbar heute frei.
0: Anscheinend hat er irgendwie heute frei. Jedenfalls ist er dann noch nicht am Start. Vielleicht liegt er noch im Bett und schläft und denkt sich so, Mann, das Leben ist schön. Morgen müssten wir aber irgendwie später anfangen. Das müssten wir vielleicht noch mit den Hörern klären.
1: Mhm.
0: Ich würde so vorschlagen, 6, 6.30 Uhr. Ja, es ist Fußball nämlich.
1: Ah,
0: Champions
1: ja.
0: League.
1: Und wer spielt?
0: Ja. Alleine das, dafür müsste ich schon
1: frei bekommen.
0: Ja. Es ist natürlich Champions League Rückspiel. Paris Saint-Germain gegen Bayern München, beziehungsweise in diesem Fall ja dann Bayern München gegen Paris Saint-Germain. Rückspiel, Halbfinale, Hinspiel, dieses wohl beste Spiel, das die Champions League gesehen hat, mit diesem 5:4, leider mit dem falschen Endergebnis.
1: Mhm.
0: Ja. Aber jetzt ist heute Abend schon ein Rückspiel. Wer folgt Arsenal auf ins Finale? Die haben nämlich gestern 1:0 gegen Atletico gewonnen, durch ein Tor von Saka. Und die sind jetzt ungeschlagen, ohne Niederlage, ins Finale der Champions League reingekommen.
1: Und wer jetzt da heute gewinnt, Paris oder Bayern, die gehen dann ins Finale.
0: So nämlich, ja. Und da müsste ich jetzt frei haben.
1: Also gehe ich mal davon aus, dass du auch nicht möchtest, dass ich das Spiel florakeln werde?
0: Es gibt zwei Möglichkeiten. Möglichkeit Nummer eins ist, du hältst dich zurück. Komplett verbal zurückhalten.
1: Okay.
0: Möglichkeit zwei ist, du kannst florakeln, musst aber auch ehrlich sein und nicht so, weil du mir letztes Mal so ein Ding verpasst hast, dass du sagst, naja, komm, dann machen wir mal heute, tun wir dem mal einen Gefallen. Weil dann passiert nämlich genau das Gegenteil.
1: Ja, das stimmt. Ich kann ja mein Florakel auf einen Zettel schreiben und es nicht öffentlich sagen, damit du auch nicht mit einem schlechten Gefühl schon in das Spiel reingehst. Und dann nach dem Spiel gucken wir, was ich aufgeschrieben habe.
0: Das ist ja eine gute Möglichkeit.
1: Oder?
0: Das ist ja eine gute Möglichkeit. Ich habe schon den...
2: Das Florakel.
0: Mir fehlt jetzt nur noch der Zettel.
1: So was gibt's. Hier ist alles digital,
0: ist alles
1: aber nicht?
0: Digital.
1: Ich habe einen Stift aber zumindest.
0: Einen Stift? Ich wollte gerade sagen, schreibst du da auf den Unterarm oder so. Aber vielleicht klären wir das aber auch gleich nochmal mit dem Wolfi ab, wenn er sich dann erbarmt, irgendwie aufzustehen. Aber das finde ich eine gute Idee.
1: Ich überlege mir schon mal was.
0: Ja, sehr gut. In der Zeit haben wir uns ein bisschen Mucke an. Royal Republic, Full Steam, Space Motherfucking Machine.

0: So, das war er. In the Stars von den Rolling Stones. 4 Minuten und 5 Sekunden lang.
1: Cool.
0: Und der hat was, ne?
1: Ja.
0: Der hat den
2: allein
0: guten alten Vibe.
1: Und catchy auch einfach.
0: Da unterscheidest du dich von mir mal wieder. Das geht mir tierisch auf den Sack.
2: Ernsthaft? Ja, das hat mich sofort abgeholt.
0: Ehrlich?
2: Und das, da war ich drin, also durch dieses kurze Lick.
0: Ich mag den Sound, ich mag die alten Riffs so, das hat so richtig einen Stone-Flair, wo ich denke, jawohl, da sehe ich mich dann irgendwie im Stadion oder irgendwie in Rio de Janeiro an der Copacabana und denke mir so, jawohl, und dann diese da könnte ich gleich wieder in den nächsten Pub gehen und sagen, oh nee, lass mal gut sein.
2: Wir machen das folgendermaßen, wir ballern den einfach den ganzen Morgen immer wieder rein in die Playlist, bis er dir gefällt.
0: Ja. You're gonna go fuck it, mein Freund. The Offspring, hier jetzt und wie ist deine Meinung zum Song? Gerne her damit, 0800 03 03 666.

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0: Die Toten Hosen, die Show muss weitergehen hier bei Star FM Extreme Rock. Guten Morgen. Bergfest Mittwoch. Schön, dass du am Start bist. Schön, dass du uns wieder die Möglichkeit gibst, in deinen Tag mit oder dran teilzuhaben. Und wir haben eine Nachricht noch von Rudi bekommen.
1: Hier ist Rudi. Wenn es euch um Bands geht, die keine Sau kennt, kann ich immer empfehlen Breaking Point. Deren Album Coming of Age hat mich durch die besten und schlechtesten Zeiten durchgetragen und ist bis heute eine meiner Lieblingsbands.
0: Ja, danke Rudi. Und Mittwoch ist Geheimtipptag. Wir suchen immer nach Bands, die keiner auf dem Schirm hat. Du kannst uns weiterhin deine Bands schicken. 0800 0303 666. Und Breaking Point, irgendwie klingelt so ein bisschen. Habt ihr das nicht auch irgendwie so im, ich weiß nicht.
2: Also ich kann die groben 2000er einordnen, so Pi mal Daumen, und ich weiß, dass es in die Alternative-Richtung geht, aber dann hört mein Fachwissen auch schon wieder auf.
0: Flore, du hast doch ein bisschen nachgeforscht.
3: Ich habe zumindest mal den Wikipedia-Artikel gelesen.
2: Gute Basis.
3: Eine Band aus den Staaten, die haben sich 99 gegründet, also gut eingeordnet, Wolfram. Und tatsächlich wurde die Musik auch bei mehreren Filmen als Soundtrack verwendet, unter anderem bei Fantastic Four, falls ihr das gesehen habt. Mhm. Und bei The Scorpion King.
0: Oh, das ist mit The Rock.
3: Mhm. Und The Rock Wrestling, da ist es scheinbar auch irgendwie interessant, denn der Wrestler Rob Van Dam, du als Wrestle-König müsstest den ja kennen, der hatte einen Song von denen auch als Einlaufmusik.
0: Ach, guck an. Mhm. Ja. Falls du dich fragst, wie hören sich dann Breaking Point an? So.

0: das was für so traurige Tage?
1: Das erinnert mich so an diese ganzen 2000er Alternative Rock, Post-Grunge Bands, so diese ganzen, teilweise auch Anfänge von diesen New Metal, diese Stain zum Beispiel, da habe ich so gerade so ein bisschen im Ohr. Und ich habe hier im Hintergrund nochmal ein bisschen nachgeguckt und sehe, die haben sogar auch mal mit Josie Scott zusammengearbeitet. Natürlich, genau, Saliva hat aber auch mit Chad Kroeger diesen Spider-Man-Song da gemacht. Von daher gar nicht so schlecht. Coming of Age war das Debütalbum, wie wir ja auch schon von Rudy gehört haben. Und ja, Breaking Point, eine coole Band, ein Geheimtipp von Rudy,
2: wenn
1: du auch noch einen Geheimtipp hast. Eine Band, die man wirklich nicht auf dem Schirm hat, die man vielleicht gar nicht kennt, die vielleicht noch komplett im Untergrund ist, dann einfach her damit. 0800 0303 666. Ich liebe das schon jetzt, diese Rubrik. Wir brauchen noch, Wolfram, schreib doch mal auf deine To-Do-Liste, wir brauchen da noch einen... eine Musik zum der Geheimtipp der Woche.
2: Groß und mächtig, ja.
1: Groß und mächtig. Oder falls du da draußen
2: produzieren können.
1: Vielleicht bist du da draußen ja auch irgendwie musikalisch aktiv und hast ein bisschen Ahnung davon, Musik produzieren.
2: Ich hab auch eine Ukulele, so.
1: Kannst du uns gerne was machen. Ja? So.
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1: Das war doch bis eben, war das doch so ein schöner Break gewesen. Was soll das jetzt? Hier sind Linkin Park, One Step Closer. Gleich mal schön Regler auf laut.

0: Schönen guten Morgen hier, Star FM Maximum Rock. Du hast den Breakfast Club, schön, dass du dabei bist.
1: Morgen.
0: Schön, dass du am Start bist. Wir haben noch ein bisschen Kaffee in der Hand und viel gute Laune im Kopf.
1: Ja, ich hatte gestern gar nicht so gute Laune, weil, also Chris, du bist ja großer Verfechter von der KI, richtig?
2: Zum kurzfristigen Beschaffen von Informationen, ja, aber denkt bitte alle dran, nochmal einen zweiten Faktencheck zu machen.
1: Ja, gut. Mich hat die auf jeden Fall ganz schön sauer gemacht gestern, denn ich habe beim Arzt angerufen, wollte ein Rezept für Physiotherapie haben. Dann habe ich aber niemanden echten am Telefon gehabt, sondern so einen Sprach-KI-Bot, der mir gesagt hat, ja, sag mir alles, ich nehme das schon mal auf. Dann habe ich meinen Namen, meine E-Mail-Adresse, meine Telefonnummer, mein Geburtsdatum, meine
2: Bankadresse,
1: Diagnose. Ich habe eigentlich mein ganzes Leben, habe ich diesem Chatbot erzählt.
2: Lebenslauf.
1: Hab gedacht, der gibt das dann einfach vielleicht an die MFA weiter, dass es ein bisschen leichter zu sortieren ist für die. Nö, am Ende war er so, gut, ich habe alles aufgenommen, wir melden uns dann bei Ihnen. Zick, aufgelegt. Dann eine Stunde später kriege ich eine Mail, auf ihr Anliegen wurde geantwortet. Habe ich gedacht, perfekt, meine Probleme wurden gelöst. Und dann hieß es einfach nur, ah, der Arzt ist erst nächste Woche wieder da und hat ihr Anliegen geschlossen. Also ich konnte nicht mal dann das Rezept dort anfragen in diesem Chat, sondern es war einfach alles umsonst, was ich gemacht habe. Vielen Dank.
2: Also ich weiß ja nicht, warum du auf die KI sauer bist, nur weil dein Arzt diese Vorhaben dann gleich geschlossen hat. Davon mal abgesehen.
1: Der hätte ja mal sagen können, dass er
2: aber
1: nicht da ist.
2: Aber falls du jemanden immer eine Leitung haben willst, jemand, mit dem du richtig sprechen kannst,
1: das wäre doch einfacher.
2: Mein Goldtipp für dich, ja, einfach nichts drücken. Wenn die sagen, drücken sie die 1, 2 oder 3, drückst du nichts. Wenn die sagen, okay, bitte sagen sie ja oder nein, sagst du nichts. Weil dann

0: kommt irgendwie so ein Mechanismus, der dich dann sofort zu einem Mitarbeiter bringt. Ist jedenfalls in 80% der Fällen ist es so. Ich sag nie was und dann auf einmal kommt ein Mitarbeiter und sagt, warum haben Sie denn hier nicht einen Vorentscheid sozusagen gemacht? Ja. So Vorentscheidung. Wo ich dann sage, ja, brauche ich nicht, ich will ja direkt mit jemandem sprechen.
1: Smart.
0: Mein Goldtipp.
1: Das werde ich mal ausprobieren.
2: Mehr Tipps 0800 0303 666.
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11: Wow, ich finde ihn richtig toll. Er ist neu, aber dennoch alt. Ich glaube, das ist kein Widerspruch. Man hört den typischen Sound der Stones heraus, aber auch ein bisschen was Neues. Wirklich richtig schön melodisch. Auch von den Stimmen her der Sänger, richtig cool. Also der hat was. Ich glaube, der wird bald zu den Top Tens gehören.
0: Guck mal an. Das war Alex gewesen mit seiner Meinung zum neuen Rolling Stones Song In The Stars, der gestern ja rausgekommen ist. Und ich würde sagen, wir hören es ja nochmal an, oder?
2: Definitiv. Und vor allem
0: am
2: Anfang an laut hören, weil ich finde die ersten Sekunden allein schon so geil. Die holen einen ab, die bringen einen zurück und machen so Bock auf das neue Album. 10. Juli kommt's raus.
0: Deine Meinung weiterhin auf die 0800 03 03 666. Hier sind die Stones In The Stars.

0: Der ist richtig catchy, der ist richtig geil. Der hat irgendwie was New drin und alt drin und ist voll catchy und voll gut. Und Wolfi, ja, mach es, tu es. Chris, Musikgeschmack kennen wir ja. Spiel ihn so lange, bis er dann die Gitarren auch auswendig spielen kann.
1: Tja, danke Elias für diesen Beitrag. Ja.
2: Sehr gut.
1: Ging natürlich um die Frage, ob wir den jede Stunde jetzt mal spielen sollen, den Stones-Song. Ich finde, wir machen das einfach. Also
2: Ja.
1: ganz ehrlich, ich mag den Song wirklich, ja, aber mir gehen diese Uhus, hey, ist
2: ich
1: ho,
2: lieb die
1: gehen mir
2: Uhus.
1: tierisch auf die Eier.
3: Am Ende der Sendung wirst du sie toll finden.
1: Ja, weil die bleiben wahrscheinlich so im Ohr drin, dass ich dann nach Hause fahre. Aber gut, deine Meinung, wie gesagt, gerne weiterhin hierher. 0800 0303 666. Hier ist Biffy Clyro, Saturday Superhouse.

0: Star von Maximum Rock, D.A.D. waren das, Sleeping My Day Away. Bettina hat mir eine Nachricht geschrieben, die verstehe ich allerdings irgendwie vom Kontext her nicht. Sie schreibt, guten Morgen, echt jetzt Chris König, Fußball über alles finde ich nicht lustig. Hab ich irgendwann heute Morgen irgendwie falsch erzählt?
1: Wir haben über Fußball gesprochen, aber König Fußball kann ich mich jetzt nicht erinnern.
0: Oder weil ich zu viel über Fußball gesprochen
1: Vielleicht
0: habe?
1: Vielleicht sprichst du zu viel über Fußball, oder?
0: Keine Ahnung, weiß ich nicht. Also Bettina, falls du das hörst, dann melde dich mal dazu. Vielleicht habe ich ja wirklich was Falsches gesagt. Denn muss ich mich da natürlich entschuldigen. Aber ansonsten wüsste ich jetzt nicht, worum es geht. Aber wo wir schon beim Thema Fußball sind, lass uns doch mal über Fußball sprechen. denn heute Abend ist es soweit. Champions League Rückspiel. Bayern München gegen
1: Paris Saint-Germain.
0: Und Wolfi, du hast ja heute Morgen verschlafen. Muss man ja sagen.
2: Ich habe nicht
0: du
2: verschlafen, warst ja nicht ich habe da geguckt, dass die Technik morgen. Läuft, damit wir senden können.
0: Und weil du verschlafen hast, möchten wir dir natürlich nochmal kurz unsere Sache mitteilen, wie wir uns da jetzt verständigt haben. Denn rein theoretisch werdet ja prädestiniert für
3: das Florakel.
0: Aber ich habe da jetzt zwei Möglichkeiten in Aussicht gestellt. Möglichkeit eins ist, Flora sagt einfach gar nichts, weil sie mich, weil das ist ja ein schlechtes Omen. Das Omen, ja. und deswegen habe ich gedacht, pass auf, da machen wir mal gar nichts. Möglichkeit zwei ist, sie darf florakeln, aber muss dann richtig florakeln und nicht so von wegen so, ja komm, letztens habe ich dich in die Pfanne gehauen, jetzt tue ich dir was Gutes, weil dann passiert nämlich genau das Gegenteil.
2: Und das heißt?
1: Habe ich jetzt eine hervorragende Idee geäußert, dass ich einfach meinen Tipp auf einen Zettel schreibe und wir einfach morgen drauf gucken, ob das Florakel recht hatte oder nicht.
2: Na dann, schreib mal drauf. Okay. Darf ich ihn denn sehen wenigstens? Ich bin ja quasi
0: ja, dann
2: die Schweiz.
0: Dann musst du
1: die Augen zumachen.
2: Dreh dich doch mal umdrehen. Weil dann kann ich kontrollieren, ob es den Zettel nicht heimlich austauscht heute Nacht, weil es ja immer recht haben will und immer gewinnt. Das tippst du? Okay, krass. Hat die jetzt ja nicht gedacht.
0: Ja, schön. Vielen Dank aber auch. Ja. Wie gesagt, heute geht's los, 21 Uhr. Könnte sein, dass ich morgen ein bisschen verschlafen bin, aber das wirst du ja nicht mitkriegen, weil du hast ja morgen eh frei, weil du wahrscheinlich heute Abend Fußball gucken willst, ne? Wolfram K.
2: Ich möchte mich nicht zu diesem Sachverhalt äußern, vielleicht verschlafe ich ja angeblich wieder.
0: Ja, oder so, das kann natürlich auch sein. Ich bin gespannt, was du getippt hast und dann werden wir morgen nochmal...
1: Versiegelt.
0: Ja, und dann werden wir morgen darüber nochmal so ein bisschen weiter... philosophieren. Jetzt, bevor wir wieder zu viel Fußball über Fußball reden, machen wir lieber ein bisschen Maximum Rock, oder? The All-American Rejects Gives You Hell. Wo ist heute auch das Stichwort für Paris Saint-Germain in München?

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0: Perfekter Song, wenn du mich fragst eigentlich jetzt. Blondie, One Way or Another. Egal für welchen Weg du dich entscheidest, ich glaube, der beste Weg führt einfach nach Kanada.
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0: Und dann schön erstmal eine Geschichte erzählen, warum du da überhaupt hin willst. Und Philipp hat sich da auch gemeldet.
3: Also ich würde ganz gerne die Foo Fighters mal wiedersehen, weil ich die, glaube ich, zum letzten Mal vor 18 Jahren oder so live sehen habe. Ich habe sie dann ein bisschen aus den Augen verloren, weil mir die ein oder andere Platte nicht mehr so gut gefallen hat. Aber irgendwie habe ich das Gefühl, so Dave Grohl irgendwie so eine musikalische Verbindung zu haben. Und das würde ich gerne mal wieder spüren. Und der Grund, wieso ich der Meinung bin, dass ich das vielleicht verdient hätte, ist, dass beruflich bei mir ziemlich herausfordernd, und wenn ich mir quasi jetzt auch die Beschlüsse vom Kabinett anschaue, was den sozialen Bereich anbetrifft, dann sehe ich eigentlich nur noch schwarz und bräuchte ganz, ganz dringend mal wieder eine Auszeit.
0: Tja, die Auszeit würde ich dir natürlich gönnen, aber ich weiß gar nicht, wie es euch ist. Das ist eine geile Frage. Bands nach einem längeren Zeitraum mal wieder live sehen. Also was hat er gerade gesagt, seit 18 Jahren nicht mehr gesehen.
2: Ewig, ja.
0: Ich habe damals sämtliche AC/DC-Konzerte abgeblasen, obwohl Freunde von mir hingegangen sind, weil ich sie einmal in Leipzig gesehen habe, ist nicht vor 10, 12 Jahren oder so. Und habe mir gedacht, ich glaube, dieses Konzerterlebnis kann man nicht mehr toppen. Jetzt weiß ich nicht, wie die Foo Fighters vor 18 Jahren drauf waren, aber ich glaube, die hatten irgendwie noch eine Energie, eine andere, wildere, rohe Energie, als die sie jetzt auf der Bühne haben. Macht man sich damit die Konzerte kaputt?
2: Da könnten wir jetzt den ganzen Morgen drüber diskutieren. Sollten wir vielleicht auch mal. Schreib auf die To-Do-Liste.
0: Ich wollte gerade sagen, schreiben wir mal auf die Themenliste. Auf jeden Fall, Philipp, vielen Dank für deine Nachricht. 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

0: Morgen, der Soundparty, Christoph. Also der Stones-Song fängt an und sofort beim ersten Riff weiß man, man hat einen Stones-Song vor sich. Ist halt ein typischer Stones-Song. Das ist so wie bei AC/DC, oder wie früher bei Persil. Da weiß man, was man hat. Ab dem ersten Ton. Und genauso wird geliefert. 1A Qualität, 1A Stones für die ganze Zeit. Keine großen Überraschungen, sondern 1A Stones Qualität, genau das, was man erwartet. Ich bin zufrieden. Bis denn.
1: Na
0: Tschüss.
1: siehste. Die meisten sind sowieso zufrieden. Du kannst deine Meinung zu den Stones und zum neuen Song natürlich gerne weiterhin an uns schicken. 0800 0303 666.
2: 10. Juli kommt das dann raus, das neue Album von Tongs, das jetzt auch zum ersten Mal richtig offiziell angekündigt ist. Wir wissen, dass 14 Tracks drauf sein werden. Und ja, alles in allem freuen wir uns einfach drauf, freuen uns, was da noch kommen wird, freuen uns auf die Special Guests, auf Paul McCartney, Steve Winwood, Robert Smith, Chad Smith. Und es wird ja auch der letzte gemeinsame mit Charlie Watts aufgenommene Song drauf sein. Das wird sicherlich auch nochmal ganz emotional für alle.
1: Ganz emotional wird auch das jetzt. Denn es ist soweit, wir bekommen das Abschlussgedicht von Flora.
3: Ich würde gerne heute die Chance ergreifen, das Gedicht von Mimi vorzulesen, was sie gestern geschickt hat. Denn wer es nicht mitgekriegt hat, gestern habe ich als Abschiedsgedicht die letzten zwei Zeilen meines Gedichtes nicht gereimt. Mhm. Wo wir dann festgestellt haben, dass sich ja Gedichte nicht immer reimen müssen. Und daraufhin hat Mimi Folgendes geschrieben. Rosen sind rot, gelb ist die Biene, ich kann nicht reimen, Waschmaschine. Wie schön ist das? Vielen Dank, Mimi.
2: Das war wirklich besser als alles, was du bisher geliefert hast.
1: Ja. Nur gut, das war's denn. Wolfram, dir morgen schön frei. Wir hören uns dann in dieser Konstellation am Freitag. Wir beide sind aber morgen am Start, ne?
3: Wir sind da.
1: Na denn, los geht's. Hier ist Radiohead und Creep. Habt einen schönen Mittwoch noch.

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5: Mahlzeit. Schönen Mittag, rein in diesen Mittwoch. Ich habe gleich für dich eine schöne Ballade dabei. Ich mag ja diese Hardrock-Balladen von den Scorpions. Still Loving You. Gute Laune-Nummer gibt's von Ash und Shining Light. Und außerdem hörst du jetzt die Headliner für Rock im Park und Rock am Ring. Und da nochmal kurz

Der Wink mit dem Zaunfall. Ja, beide Festivals ausverkauft. Für Rock im Park gibt's die letzten Tickets. Dann noch hier bei StarFM Maximum Rock. Stay tuned. Hier sind Volbeat. Time will heal. Ich bin die Burner und ich find's schön, dass du mit am Start bist hier bei StarFM at Work.

0: In the Stars, unverkennbar, die Rolling Stones. Ja, endlich neues Material, natürlich zuerst gehört hier bei StarFM Maximum Rock.
1: Also der Stones-Song fängt an und sofort beim ersten Riff weiß man, man hat einen Stones-Song vor sich.
2: Wie geil ist der denn? Wow, also der neue Stones-Song ist ja der absolute Knaller. Ich muss da ganz, ganz doll an meinen Papa denken, der war der größte Stones-Fan, den ich überhaupt kenne, und der würde den genauso feiern.
3: Ja, Rolling Stones Song, was für ein Brett, was für ein unfassbar schöner Song. Die Stimme von Mick Jagger total frisch. Crazy ein bisschen, aber auch also richtig gut.
4: Klingt halt irgendwie wie jeder andere Stones Song davor auch.
5: Und mir gefällt er ganz gut. Super.
0: Also, kommt gut an, In the Stars, der neue Rolling Stones Song. Endlich ist er da, die letzten Wochen und Monate wurde ja in der Rockwelt fleißig spekuliert und gerätselt nach Hackney Diamonds von den Stones. Das war 2023 übrigens, also jetzt ein neues Stones-Album. Foreign Tongues wird's heißen und wieder einmal von Andrew Watt produziert. Der ist ja gerade mal 35 Jahre jung aus New York und seit 2013 rennen ja alle zu ihm, also Metallica, Eddie Vedder, Ozzy Osbourne, Elton John oder auch Iggy Pop. 2021 gab es für ihn auch schon mal einen Grammy als Produzent des Jahres und ich bin mir sicher, das neue Album der Stones, Foreign Tongues, das wird auch wieder spitzenmäßig von ihm betreut und produziert. Kommt übrigens dann am 10. Juli raus. Also das neue Album der Rolling Stones, Foreign Tongues, am 10. Juli, das schon mal in den Kalender schreiben. Bei uns natürlich dann auch Thema hier bei StarFM Maximum Rock. Und du kannst mir nach wie vor deine Meinung zum Song sagen, In the Stars. Einfach schnell eine Sprachnachricht reinschicken hier ins Studio an die 0800 0303 666. Wie gefällt er dir denn?
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0: Van Halen, Why Can This Be Love? Hier bei Starfam Maximum Rock. Ja, von einem Rock-Klassiker kommen wir wieder zu neuer Musik, weil das ist nämlich genau das, was du bei Starfam auf die Ohren bekommst. Alles in Sachen Maximum Rock.
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0: Und da ist A bei mir im Studio. Hi.
2: Da freue ich mich schon wieder hier ins Studio zu poltern. Tachchen. Und ich habe natürlich auch wieder schön neue Mucke für die Rock Top 30 mitgebracht. Unsere Rockcharts hier bei StarFM. Die finden ja wieder regulär am Freitag um 16.45 Uhr statt. Und ich erwarte noch ganz, ganz viele Stimmen in der StarFM App und auf StarFM.de. Und Burner, da hat sich natürlich auch wieder einiges getan in unseren Charts. Wollen wir mal so ein bisschen auf die Neuvorstellungen aus der letzten Woche schmulen?
0: Unbedingt. Ja. Man vergisst ja dann im Laufe der Woche auch manches. Ja, der und meiner ist immer gut.
2: Das stimmt. Und ich bin ehrlich gesagt Fan geworden von Dexter and the Moonrocks mit ihrem Space Grunge aus Texas, ihrer Single Freaking Out. Ich finde die total toll. Vermittelt so ein richtig schönes Gefühl und hat es direkt mal auf Platz 19 in den Rock Top 30 geschafft. Also da geht noch ein bisschen was für Dexter and the Moonrocks. Platz 19 ist aber schon mal ganz okay, würde ich meinen. Dann haben sich auch ziemlich gut platziert die All American Rejects mit ihrer neuen Single King Kong. Die kommt auch ziemlich gut an. Dafür gab es am Sonntag bei Wolfi Platz 12 in den Charts, aber...
0: Das ist so ein Frühlingssong, finde ich. Der kommt gut aktuell, ja.
2: Macht auf jeden Fall sehr gute Laune. Aber nichts ist zu toppen From Ashes to New, Die For You. Neu vorgestellt und direkt gab es Platz 1. Wahnsinn. Und wir bekommen ja auch super viele Nachrichten von unseren Maximum Rockern über WhatsApp, dass sie From Ashes to New einfach dermaßen abfeiern, aber ich kann es auch verstehen. Also für Fans von Linkin Park, von Bring Me The Horizon, genau die perfekte Band. Und ich bin gespannt, ob From Ashes to New weiterhin auf Platz 1 bleiben.
0: Absolutes Brett und so mit Ohrwurm-Charakter, kann verstehen, dass der Song richtig gut ankommt.
2: Mhm.
0: Schauen wir mal, was die Neuvorstellung der Woche diese Woche macht und wo die dann landet bei dir am Freitag.
2: Yes, und apropos Ohrwurm-Material, die neue Single von Farin Urlaub, Happy to be Deutsch, das ist mal eine Nummer, sag ich dir. Also weniger rockig, mehr neue deutsche Welle, aber naja, Farin, der thematisiert natürlich mit der neuen Single Happy to be Deutsch den Rechtsruck hier in Deutschland. Ich zitiere, es geht aufwärts und im Deutschland-Trend die AfD bei 88%. Ist übrigens die erste Solo-Single von Farin seit 2014 und im Herbst soll es dann auch ein neues Solo-Album geben. Da können wir uns dann auch drauf freuen.
0: Ich finde ihn ziemlich catchy, muss ich sagen.
2: Ja,
0: ich bin echt gespannt, wie gesagt, wo er dann Freitag bei dir landet.
2: Schauen wir mal. Und Burner, wollen wir uns den mal anhören?
0: Unbedingt.
2: Na dann, viel Spaß mit Farin Urlaub und Happy to be Deutsch.

0: am Maximum Rock, Rusted from the Rain von Billy Talent. Und damit ich nicht einroste, gehe ich zum Sport. Und bei diesem Sportstudio muss ich manchmal echt schmunzeln, wenn ich mir diese Fundkiste angucke, die da seit neuestem steht. Da sind Sachen drin. A ist im Studio. Hallo A. Du fasst dir wirklich an den Kopf. Da lag ein Liebesroman drin. Vom Hunger nach Liebe.
1: Oh.
0: Ne?
1: Hä?
0: Ein Feuerwehrhelm, sag ich. Ein Fahrradhelm lag da drin. Und ich frage mich, vermissen die Leute das nicht, wenn sie weg waren? Denken sie nicht, oh, ist aber ein bisschen luftig am Kopf. Oder ich nehme auch nicht einen Roman mit ins Sportstudio.
1: Und lass den da liegen.
0: Ja.
1: Also, vor allem solch ein Roman.
0: Eben vom Hunger nach Liebe. Es ist schon wirklich krass, was die Leute alles so verlieren, ne?
1: Ja. Also ich habe auch schon diverse Dinge verloren. Zum Beispiel, ich trage Tunnel.
0: Ja.
1: Und jedes Mal, wenn ich mal am Meer Urlaub mache, ich kann wirklich die Sekunden runterzählen, eine Welle kommt, die zweite Welle kommt, ich fasse mir ans Ohr, beide Tunnel weg.
0: Wirklich?
1: Ist mir bestimmt schon dreimal passiert.
0: Nein.
1: Aber gut, da wird sie niemand finden, außer die Fische.
0: Ja, richtig.
1: Wahrscheinlich gibt es so tätowierte alternative Fische im Meer, die dann meine Tunnel tragen und sich denken, ich bin stark, ich bin cool, ich bin hart.
0: Was für ein schönes Bild. Ach, herrlich. Aber was hast du schon Wertvolles oder Kurioses verloren? Oder auch, was hast du schon mal gefunden in Geschenkekisten? Es gibt ja diese zu verschenken Kisten, nicht mehr legal überall, aber ab und zu steht ja schon mal im Hausflur was rum und dann nimmt man sich das mit.
1: Ja, da stöber ich auch gern mal rein. Also bei mir im Hausflur auch immer Kinderbücher. Russisch.
0: Ich habe mal die Blu-ray-Reihe von Fast and Furious gesehen. Zack, gleich mitgenommen.
1: Ja, hätte ich auch gemacht.
0: Oh, voll
1: geil.
0: Gut. Also gerne deine Sprachnachricht zu uns. Was hast du schon mal verloren, beziehungsweise Cooles in zu verschenken Kisten gefunden? 0800 03 03 666.
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0: Deep Cuts von Yumi at 6 und wir feiern sie alle, die neuen Tracks und die Classics.
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0: Das ist in dieser Woche Slippery When Wet von Bon Jovi. Das 80er-Jahre-Durchbruch-Album, mit dem die Band über Nacht berühmt geworden ist. Es war das dritte Album der Band und John Bon Jovi hat es mal als Do or Die, als Alles-oder-Nichts-Projekt bezeichnet. Das, sagt er, war unser Thriller. Das war unser Born in the USA. Das war die uns definierende Platte, die über die auch nach unserem Tod noch geschrieben werden wird. Und ich bin mega glücklich, dass wir sie in dieser Woche nochmal als Classics-Album der Woche vorstellen dürfen. Du auch? Was hältst denn du von der Scheibe? Muss dich jeder im Schrank haben? 0800 03 03 666 für dein Feedback. Und dazu hören wir jetzt rein. Hier ist I Die.

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4: Die mit dir durch den bergfesten Nachmittag düst in Richtung Feierabend. Gleich mit Maximum Rock von den Arctic Monkeys. I bet you look good on the dance floor. Für alle, die sich zwischendurch mal so ein bisschen die Anspannung mit Zappelei abtanzen wollen. Davor Kiss und hier sind die großartigen Interrupters. She's Kerosene.

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0: Stuff and Maximum Rock von den Arctic Monkeys. I bet you look good on the dance floor. Und ich hoffe, du hast die Chance genutzt und hast ein bisschen dich bewegt, ein bisschen getanzt, wenn es irgendwie geht. Na gut, am Steuer vom LKW ist das nicht so einfach. Aber irgendwie muss man ja den Stress abschütteln. Apropos abschütteln. Was glaubst du, welche Dinge verlieren wir am meisten in unserem Leben? Handys, Schlüssel, Geldbörsen, Kreditkarten, Regenschirme. Ja, klar, kenne ich. Aber es ist ja auch immer schön, wenn sowas am Ende in der Fundkiste landet, wo sich jeder nehmen darf, was er mag oder vermisst. So wie bei mir im Sportstudio. Ich habe ja nicht schlecht geguckt, da war ein Liebesroman drin, ein Fahrradhelm. Ich dachte, gibt's doch gar nicht. Aber solche Kisten sind sehr beliebt, mittlerweile aber auch an vielen Orten nicht mehr erlaubt, die zu verschenken Kisten. Aber Thomas, du hast da mal reingegriffen und nicht so Glück gehabt, ne?
1: Da habe ich so auf der Straße so eine Topfpflanze gesehen. Das war irgendwie so ein schöner Sukkulent, nenne ich das mal so mit dicken, fleischigen Blättern. Das hat mich irgendwie so angesprochen. Da dachte ich, naja, ist jetzt hier kein Umzug, also wird das irgendwie zu verschenken sein. Also habe ich das mitgenommen. Allerdings hat sich dann irgendwie so rausgestellt, da ist irgend so ein, ich will jetzt nicht irgendwie so Lausbefall, aber da sind irgendwelche Käfer so drin gewesen. Das war nicht so geil, ja, das so im Schlafzimmer zu haben.
0: Das glaube ich dir, lieber Thomas. Aber du hast dich ja zum Glück nicht abschrecken lassen. Du hast wieder reingegriffen.
1: Und zwar im Hausflur war eine Kiste mit alten CDs. Und dort habe ich tatsächlich einen ganzen Roses-Album, dieses Lies, also ja, Lies heißt es, glaube ich, so eine Japan-Edition original verschweißt und also halt verpackt bekommen. Und da, das fand ich ganz cool. Die habe ich immer noch so behalten. Und ja, ich denke, ich guck mal jetzt mal nach, ob das irgendwie was wert ist.
0: Ja, mach mal. Das ist ja richtig cool. Also manchmal ist da auch echt ein Schnapper dabei. Was hast du denn schon Wertvolles oder Kurioses verloren oder auch in zu verschenkten Kisten wiedergefunden? 0800 0303 666, die kostenlose Nummer für deine Sprachnachricht zu uns. Und dazu Stuff a Maximum Rock von Pat Benatar. Hit me with the best shot.

0: Dafür Maximum Rock von Volbeat. Fallen. Wunderschönen Mittwoch wünsche ich dir und unsere Mission in 2026. We rock your life. Wir fliegen dich auf Rockmission nach Kanada.
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0: Ist es großartig. Du erlebst Toronto und die Foo Fighters live. Sie eröffnen ihre Takeover-Tour 2026 und zwar am 4. August im Rogers Stadium in Toronto. Und diese Maximum Rockerin will unbedingt dabei sein.
2: Hi, ich bin Nadine und ich habe mich beworben für die Reise nach Kanada zu den Foo Fighters, weil ja, ich finde die Foo Fighters schon immer eine coole Band. Ich komme tatsächlich noch aus einer Zeit, wo ich mir noch überlegen kann, warum eigentlich der Sänger von den Foo Fighters so aussieht wie der Drummer von Nirvana. Und das würde ich gerne mal in live überprüfen. Und ja, ich war noch nie in Kanada. Mein Bruder hat da tatsächlich mal ein Auslandsjahr gemacht und dort auch seine Frau kennengelernt.
0: Oh.
2: Bei mir hat die Kohle nie gelangt. Deswegen wäre es perfekt, da auch mal hinzukommen. Und ja, warum ich mir das verdient hätte, ja, ich weiß nicht, sind einfach crazy Zeiten, Arbeit, viel Stress und ja. Ja, zur Weltgeschichte muss man ja nichts sagen. Und ja, ich fände es einfach cool, mal mit meinem Freund zusammen, dem Frankie, eine kleine Auszeit zu haben und ja, würde mich sehr freuen.
0: Oh Nadine, mich würde es auch freuen, wenn es dich trifft. Und ja, viel Glück, ich drücke dir fest die Daumen. Und ja, jetzt bist du gerade neidisch geworden, hast du gedacht, oh, die Nadine macht's richtig, dann geh jetzt auch du bei. Sag uns, warum du eine Auszeit brauchst, warum du nach Kanada willst und warum du die Foo Fighters sehen musst. Ja, und warum willst du auf die Star FM Mission Rock nach Toronto? So viele Fragen, mach jetzt mit in der Star FM App und auf starfm.de. Viel Glück.
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0: Star von Maximum Rock von R.E.M. The One I Love. Der Song, der kein Liebeslied ist, sondern eher von einem zynischen, brutalen Typen handelt, der andere Menschen ausnutzt, um sich die Zeit zu vertreiben. So düster und brutal, dass Frontmann Michael Stipe ihn erst gar nicht auf dem Album haben wollte. Ach Mensch, weniger düster wird's jetzt.
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0: Die Rolling Stones haben ja gestern Abend die ersten beiden Songs ihres kommenden Albums Foreign Tongues vorgestellt. 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

Der kam schon super an bei unseren Staff im Maximum Rockern. Und außerdem haben sie noch Rough and Twisted vorgestellt. Der war ja schon vor ein paar Wochen auf Vinyl exklusiv erschienen. What?

macht doch schon sehr viel Spaß. Es gab dann gestern Abend noch zur Albumankündigung eine Pressekonferenz in New York. Da wurden auch schon einige Gäste verraten, die auf dem Album mitspielen. Paul McCartney, wie beim letzten Album Hackney Diamonds wieder zu hören. Robert Smith von The Cure hat bei einem Song den Background-Gesang übernommen. Chad Smith von den Red Hot Chili Peppers spielt Schlagzeug und Steve Winwood steuert die Gitarre bei. Außerdem wird es bei einem Song auch nochmal eine Spur geben von Stone-Schlagzeuger Charlie Watts, der ja vor 5 Jahren gestorben ist. Und heute Abend sind Mick Jagger, Keith Richards und Ron Wood zu Gast in der Tonight Show bei Jimmy Fallon. Da gibt's sicher dann noch mehr Infos. Und damit sind wir bei The Killers. Dauerbrenner übrigens in den Charts. Wusstest du, Mr. Brightside von The Killers? Das Ding kam vor 23 Jahren raus und seitdem hält es sich fast kontinuierlich in den deutschen Singlecharts. Allerdings in die Top 10 hat der Song es bisher nicht geschafft. Das könnte sich jetzt ändern. Aktuell klettert der Song wieder. Letzte Woche war er auf der 16, diese Woche auf der 14. Und so hoch stand Mr. Brightside noch nie. Nicht mal 2003 erst herauskam. Also diese Nummer, die ist nicht tot zu kriegen. Es gibt gute Nachrichten von Stanley Simmons. Das sind Evan Stanley und Nick Simmons, die Söhne der beiden Kiss-Musiker Paul Stanley und Gene Simmons. Und die haben jetzt ihr erstes Studioalbum angekündigt, Dancing While the World is Ending, und kommt am 28. August.

0: Wow, am Montag gab es in San Diego auch den ersten Live-Auftritt der Bands. Europa-Termine, ach, die gibt's erstmal noch nicht, aber wir bleiben auf jeden Fall dran.
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0: Star von Maximum Rock von Biffy Clyro, Black Chandelier. So, und jetzt hier, zack, hast du schon mal gecheckt? Hast du alles wieder mitgebracht heute, was du morgens eingesteckt hast? Brille, Portemonnaie, Handy, Schlüssel, alles noch da? Ich meine, es wird ja richtig ärgerlich, wenn es was Wertvolles ist, was verschwunden ist. Oder gleich ein ganzer Spind beim Sport, lieber Daniel. Da hattest du ja alles reingepackt und dann?
1: Nach einer Stunde komme ich zurück. Spind leer. Ich meine, nein, kann doch nicht sein. Es wird doch keiner meine Sachen geklaut haben. Habe ich den Spind offen gelassen? Lauter Fragen. Ich natürlich zu dem Trainer unten. Der hat mit mir die Hälfte der Spinde abgesucht. Alle aufgemacht. Nichts drin. Nach der Hälfte habe ich gesagt, komm, es hat einer geklaut. Ich habe es offen gelassen. Alles klar. Ich musste natürlich, da ein Flug bevorstand, mein Perso, mein Führerschein, Kfz-Papiere, alles nachmachen. Nach etwa 6 Wochen rufen sie mich an. Ja, deine Tasche wurde gefunden, in dem den Spind, der war verschlossen. Ja, schön, wunderbar, alles klar. Also haben sich die Gänge durcheinander gebracht.
0: Ja.
1: Und ich habe umsonst alles doppelt jetzt. Aber ist auch schon länger her. Ich wünsche euch allen alles Gute. Es mögen solche Geschichten euch nicht passieren.
0: Dankeschön, lieber Daniel. Mir ist sowas Ähnliches passiert. Und zwar in der Schwimmhalle. Und da war das alles irgendwie so kompliziert. Und ich stand da frieren und habe meinen Spind nicht gefunden. Also wirklich. Aber wenn man am Ende alles findet, ist es doch gut. Und damit sind wir jetzt bei einer sehr fantasievollen Geschichte, ne Sebastian?
2: Ich habe vor 2 Jahren mal einen zusammengerollten 20 DDR-Markschein im Park gefunden. Und der war noch wirklich frisch. Also der muss einem kurz vorher irgendwie aus der Tasche gefallen sein oder was auch immer. Ja, da habe ich mich dann gefragt, so welche Geschichte steckt dahinter? Ne? So kurz, also weil, ne? Ist ja schon lange vorbei. Und warum ist da zusammengerollt? Mhm. Was wurde da vorher mitgemacht? Ja, das war ein bisschen kurios.
0: Auf jeden Fall, lieber Sebastian. Also denken wir uns mal was Schönes aus. Eine Agentenstory, Drogenring, alles ist erlaubt.
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0: Staff im Maximum Rock, Nothing More featuring Chris Daughtry mit Free Fall. Und das ist der Moment, in dem wir in der Staff im Rush Hour die neuen Alben feiern und auch genauso die Klassiker.
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0: Wer war ein Klassiker in dieser Woche für dich? Slippery When Wet von Bon Jovi. Die Platte, die das Leben der Mitglieder der Band nachhaltig verändert hat. Denn sie machte John, Ritchie und Co. quasi über Nacht zu Weltstars. Und das war wirklich kein Zufall. Nicht nur, dass das Album von vornherein größer, fokussierter und massentauglicher werden sollte als die Vorgänger. Es wurden sogar 30 lokale Jugendliche eingeladen, um sich im Studio die Songs anzuhören. Und ihre Meinung wurde gehört. So wie deine natürlich hier bei Star von Maximum Rock. Schick uns gerne Sprachnachricht, wie dich das Album inspiriert hat, wie es dir gefällt, was es dir bedeutet. Geht an die 0800 0303 666. Ja, die Jugendlichen haben wirklich gute Entscheidungen getroffen. Unter anderem auch, dass es dieser Song auf Slippery When Wet geschafft hat. Hier ist You Give Love a

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Letztes Jahr verpasste uns die englische Band Leap mit Sinkin' Feeling und Exit Signs gleich zwei Mega-Ohrwürmer. Ihr Sound ist frisch, eigenständig und mit riesigem Wiederhören-Wollen-Effekt. Jetzt geht's für dich auf der Star FM Playlist Leap mit Energies. No doubt.

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Nachdem ihr Hit Gives You Hell mittlerweile fast 20 Jahre alt ist, gibt's von The All American Rejects wieder was Neues. Sandbox heißt ihr neues Album, mit dem sie in diesem Sommer auch live nach Deutschland kommen. Wir haben sie jetzt schon für dich in der Star FM Playlist. The All American Rejects mit King Kong.

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